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2: Im Studio Holger Dilk, schönen guten Morgen. Nach der politischen Sommerpause geht es für die Bundesregierung gleich in die Vollen. Bei einer Klausurtagung heute und morgen wollen Union und SPD die Pläne für die kommenden Monate festzurren. Großes Thema ist dabei die schwächelnde Wirtschaft. Aus der Branche wird vorab gefordert, bei den Reformen Tempo zu machen. Unionsbundestagsfraktionschef Thorsten Frei.
3: Wir haben ja bereits vor der parlamentarischen Sommerpause viele Gesetzgebungsvorhaben aufgegleist und die müssen jetzt umgesetzt werden. In der Regel mit der Zielsetzung Ende des Jahres. Insofern steht uns ein arbeitsreicher Herbst bevor.
2: Deutsche Fahnder sind einem internationalen Autoschiebernetzwerk auf der Spur. Die Täter sollen zehntausende Unfallwagen aus den USA nach Europa gebracht, oberflächlich repariert und dann weiterverkauft haben. Die Sicherheitsgefahr ist enorm, sagte uns Alexander Roth von der Europäischen Staatsanwaltschaft in Berlin.
4: Der klassische Fall ist der Airbag, der durch ein zusammengerolltes T-Shirt ersetzt wurde. Oder das Träger oder das gesamte Fahrgestell, die nach einem Unfall gebrochen waren, nicht wieder statisch sauber hergestellt ist, sondern nur notdürftig zusammengebogen wurden.
2: Der Steuer- und Zollschaden liegt bei rund 100 Millionen Euro. Bei Volkswagen werden jetzt nach und nach die Beschäftigten über die Sparpläne des Konzerns informiert. Kritik an möglichen Werksschließungen und einem drohenden Jobabbau kommt unter anderem von Niedersachsens Ministerpräsident Olaf Lies. Er fordert den Konzern auf, gemeinsame Lösungen zu finden. Die USA erhöhen den wirtschaftlichen Druck auf den Iran. US-Finanzminister Bessent kündigte neue Sanktionen gegen rund 60 Firmen und Personen an. Betroffen sind unter anderem Öl, Finanzen und Schifffahrt. Bessent fordert auch andere Länder auf, ihre Wirtschaftsbeziehungen zum Iran abzubrechen. Was sind die neuesten Trends in der Gaming-Welt? Darum dreht sich ab heute Abend alles in Köln. Die Computerspielemesse Gamescom startet mit ihrer Eröffnungsshow. Morgen darf dann zunächst das Fachpublikum rein. Ab Donnerstag ist das Gelände für Besucher geöffnet. 1600 Aussteller sind in diesem Jahr dabei. Schalke 04 ist in die zweite DFB-Pokalrunde eingezogen. Der Bundesliga-Aufsteiger gewann beim Regionalligisten Hallscher FC mit 5:2 nach Verlängerung. Bundesliga-Absteiger Wolfsburg musste gegen Regionalligist Altglienicke ins Elfmeterschießen und setzte sich damit 6:5 durch. Weiter sind außerdem der 1. FC Köln und der Hamburger SV.
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5: Mit KI-Support. Viele Wolken gibt es heute Morgen erstmal. Im Süden kann es dazu vereinzelt regnen und kurz gewittern. Im Lauf des Tages wird es in der Nordosthälfte weiter sonnig und trocken. Von Süden Richtung Mitte kommt aber verbreitet Regen rein. Und ab und zu ist auch ein Gewitter dabei. Später lockert es im Süden wieder auf. Die Höchstwerte liegen bei 17 bis 26 Grad. Morgen oft sonnig und trocken. In der Mitte und im Südosten mehr Wolken und vereinzelt Regen. Maximal bis 28 Grad.

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2: Im Studio Holger Dilk. Schönen guten Morgen. Die politische Sommerpause ist vorbei und die Bundesregierung steht direkt unter Druck. Bei einer Kabinettsklausur heute und morgen will Kanzler Merz die Wirtschaft in den Fokus nehmen. Bei dem Treffen geht es auch um Teambuilding und Zusammenhalt. Union und SPD liegen ja bei einigen Themen schon mal über Kreuz. Regierungssprecher Sebastian Hille.
3: Das Teamkabinett, das ist schon eng beieinander, aber es schadet nie, eng beieinander zu bleiben und auch jenseits der Themen gut miteinander auszukommen. Und dafür ist es wichtig, dass man auch Zeiten hat, in denen man mal ein bisschen abseits der Themen am Abend miteinander ins Gespräch kommen kann.
2: Bei Volkswagen starten die Betriebsversammlungen, bei denen die Konzernspitze über die Zukunft der Werke und der Belegschaft Auskunft geben will. Von Werksschließungen und einem noch stärkeren Stellenabbau als bislang vereinbart, hält Niedersachsens Ministerpräsident Olaf Lies nichts. Er sagte nach einem Besuch im Werk Hannover:
4: Ich setze auch jetzt darauf, dass wir gemeinsame Lösungen finden mit und für die Kolleginnen und Kollegen an den Volkswagen-Standorten, dass wir zu Lösungen kommen, die Perspektiven für die Kolleginnen und Kollegen öffnen, die sicherstellen, dass Automobilproduktion in Niedersachsen, in Deutschland möglich ist, aber nicht im Gegeneinander, sondern im Miteinander.
2: Ein internationales Autoschiebernetzwerk beschäftigt europaweit die Behörden. Betrüger sollen Zehntausende Unfallwagen aus den USA importiert, oberflächlich repariert und dann weiterverkauft haben, sagte uns die Europäische Staatsanwaltschaft in Berlin. Der Zoll- und Steuerschaden wird auf rund 100 Millionen Euro geschätzt. In Köln schlagen ab heute Abend wieder die Herzen der Computerspielfans höher. Die Gamescom startet mit ihrer Eröffnungsshow. Richtig los geht es für das breite Publikum übermorgen. Rund 1600 Aussteller präsentieren die neuesten Spiele und Trends. Bis zu 350.000 Besucher werden erwartet. Der VfL Wolfsburg hat die zweite Runde im DFB-Pokal erreicht. Der Bundesliga-Absteiger konnte sich gegen Regionalligist Altklinike allerdings erst im Elfmeterschießen mit 6:5 durchsetzen. Außerdem weiter sind der HSV, Schalke 04 und der 1. FC Köln.
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5: Mit KI-Support. Wolkig und ab und zu nass ist es heute Morgen. Dazu kann es im Süden auch mal kurz gewittern. Später bleibt es im Süden oft bei Regen, während es sonst häufiger sonnig und trocken wird. Vereinzelt gibt es auch mal Nebel. Die Höchstwerte liegen bei 17 bis 30 Grad. Morgen geht's gemischt weiter mit Sonne und Wolken und vereinzelt Regen, maximal bis 28 Grad.

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2: Im Studio Holger Dilk, schönen guten Morgen. Nach dem gescheiterten Anschlag auf den Leipziger Flughafen haben Ermittler offenbar eine dritte Sprengstoffdrohne gefunden. Das berichtet unter anderem die Süddeutsche Zeitung. Mehr von Tim Pritztrup.
3: Die Drohne wurde demnach schon vor anderthalb Wochen auf einem Feld in der Nähe des Flughafens entdeckt. Der Anschlag sollte wohl noch größer ausfallen, als bisher bekannt war. Vor drei Wochen war eine Sprengstoffdrohne in der Nähe von ukrainischen Transportflugzeugen voller Munition sichergestellt worden. Eine weitere prallte wohl mit einer DHL-Frachtmaschine zusammen und wurde dabei zerstört. Sicherheitskreise gehen davon aus, dass russische Geheimdienste dahinter stecken.
2: Nach der Sommerpause steht für Schwarz-Rot jede Menge Arbeit an. Bei der Kabinettsklausur auf Schloss Neuhardenberg in Brandenburg will die Koalition die Pläne für die kommenden Monate festzurren. Fabian Hoffmann.
4: Ein großes Thema ist auch die Wirtschaftskrise. Zehntausende Industriearbeitsplätze sind weg, bei KI und Co. hinkt Deutschland hinterher. Kanzleramtsministerin Baken spricht von großem Handlungsbedarf, etwa bei Energiekosten und Arbeitszeiten. Mehrere Wirtschaftsvertreter sind auch eingeladen, um sich mit der Regierung auszutauschen. Dazu kommt der Koalitionsstreit ums Klima. Die SPD will Hitzeschutz ins Grundgesetz schreiben. Für die Union ist das Aktionismus.
2: Beim Sparkurs bei Volkswagen zieht der Betriebsrat klare rote Linien. Betriebsratschefin Carvalho schließt betriebsbedingte Kündigungen und Werksschließungen aus. VW-Chef Blume hatte zuletzt einen Abbau von zusätzlichen 50.000 Stellen weltweit ins Gespräch gebracht. AOK-Chefin Reimann ist gegen die Abnehmspritze als Kassenleistung. In den Funke-Zeitungen warnt sie vor Kosten von bis zu 45 Milliarden Euro pro Jahr, wenn jeder mit einem BMI von über 30 damit behandelt wird. Zuletzt gab es Forderungen, die Kosten für die Spritze bei schwerer Adipositas zu übernehmen. Schalke 04 ist in die zweite DFB-Pokalrunde eingezogen. Der Bundesliga-Aufsteiger gewann beim Regionalligisten Hallscher FC mit 5:2 nach Verlängerung. Bundesliga-Absteiger Wolfsburg musste gegen Regionalligist Altglienicke ins Elfmeterschießen und setzte sich damit 6:5 durch. Weiter sind außerdem der 1. FC Köln und der Hamburger SV.
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5: Mit KI-Support. Wolkig und ab und zu nass ist es heute Morgen. Dazu kann es im Süden auch mal kurz gewittern. Später bleibt es im Süden oft bei Regen, während es sonst häufiger sonnig und trocken wird. Vereinzelt gibt es auch mal Nebel. Die Höchstwerte liegen bei 17 bis 30 Grad. Morgen geht's gemischt weiter mit Sonne und Wolken und vereinzelt Regen, maximal bis 28 Grad.

0: Entschuldigen Sie bitte.
1: Bitte?
0: Nett hier, nicht?
1: Ja.
0: Nette Leute hier, nicht? Nettes Wetter draußen.
1: Oh ja, sehr nett.
0: Oh, ich finde Sie auch nett. Sagen Sie, haben wir uns nicht mal irgendwo gesehen? Wie wäre es mit einem netten Tänzchen? Nein? Darf ich Sie dann zu meiner Party nächste Woche einladen? Es wird bestimmt sehr nett.
1: Bestimmt.
0: Bestimmt.
1: Ja, ja.

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2: Moin moin allerseits und herzlich willkommen zur 70er-Jahre-Show. Heute wieder mit entspannten Songs aus den entspannten 70ern. Mein Name ist Thorsten Schmidt und wenn ich jetzt mal auf meinen Zettel schaue, wen wir in der nächsten Stunde alles hören werden, dann...

Was für ein Auftakt. Bombastisch, spektakulär. Emerson, Lake & Palmer mit der Fanfare For the Common Man. Auf der Langspielplatte fast 10 Minuten lang, für die Single zusammengekürzt auf knapp 3 Minuten. Ein Platz 2 in England 1977. Ich habe ja kürzlich schon mal von einem Flohmarktfund berichtet, von einer 4-CD-Box mit insgesamt 80 Songs aus den 70ern. Diese CD-Box heißt Greatest Ever Decade, The 70s. Ja, und da will ich auch gar nicht erst widersprechen. Zu dieser Greatest Ever Decade gehören natürlich die üblichen Verdächtigen, die wir auf beinahe jeder 70s Compilation finden. Bonnie Tyler, Harpo, Gary Rafferty, John Paul Young, Sailor, Gilbert O'Sullivan, Deep Purple und das Electric Light Orchestra. Deren Hits gehören natürlich in die 70er, genauso wie Schlaghosen und die Lichtorgel. Und deshalb hören wir diese Hits heute nicht. Ich habe nämlich die Raritäten rausgepickt, denn mit denen gibt es wirklich was zu entdecken. Die 70er Jahre standen für eine riesige musikalische Vielfalt und ebenso für eine riesige kulturelle Vielfalt. Ich habe damals meine erste Pizza gegessen, auf die Hand, abends vor meiner Lieblingsdisco. Es gab nur eine Sorte mit Salami drauf und das Stück kostete 1 Mark. In den 70ern gab es die ersten Dritte-Welt-Läden mit indischen Wickelkleidern und mit Patchouli-Düften. Die Welt kam zu uns und wir Teenager haben gestaunt. Und diese Vielfalt, die hören wir auch auf dieser 4-CD-Box. Und wir hören sie in dieser Stunde. Eine bunte Mischung aus Rock, Pop, Funk, Soul und Disco und auch ein bisschen Reggae.

Dave Barker und Ainsel Collins brachten den Reggae aus Jamaika nach England. Ihre ersten Singles wurden auch auf der Insel veröffentlicht und das mit riesigem Erfolg. 1971 wurde Double Barrel ein Nummer-1-Hit, ebenso in den Niederlanden. Bei uns kam die Single auf Platz 28. Wir haben die zweite Single gehört, Monkey Spanner, in England immerhin auf Platz 7. Danach hat man von Dave and Ainsel Collins allerdings nie wieder was gehört. Hier wird es jetzt klassisch rockig. Wobei in den 70ern niemand vom Classic Rock gesprochen hat, aber wenn wir den Begriff heute verwenden, dann sind damit Rockklassiker gemeint, die zum größten Teil aus den 70ern stammen. Wir hören die Faces, Little Feat und ZZ Top.

Gerockt wurde ziemlich laut in den 70ern. Bands wie Deep Purple, U2 Heep oder auch Alice Cooper standen plötzlich weltweit ganz weit oben in den Hitparaden. Und Motörhead, Black Sabbath oder Iron Maiden haben auch ihre Wurzeln in den 70ern. Nur dass damals noch nicht von Hard Rock oder Heavy Metal die Rede war. Und auch wir Teenies mochten es gerne laut. Slade oder Sweet haben ganz schön kräftig in die Saiten gegriffen und standen bei uns Bravo-Lesern ganz oben in der Gunst. Nannten wir das damals schon Glamrock? Da bin ich mir jetzt nicht so sicher, aber ich erinnere mich an die Sweet-Poster in meinem Zimmer und die waren voller Glam und Glitter. Und wir hören die Sweet mit Hellraiser.

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3: In dieser entspannten Sendung hören wir einige entspannte Songs aus den 70ern. Und die kommen aus einem, ja doch, ziemlich entspannten CD-Paket. Und der Mikrofon ist immer noch Thorsten Schmidt. Greatest Ever Decade, The 70s heißt dieses Paket, das nun schon die dritte Sendung mit feinen 70s-Perlen bestückt. 80 Songs auf 4 Silberlingen stecken in diesem Paket, im Umlauf gebracht von der englischen Plattenfirma Rhino im Jahr 2021. Und es sind schon alles Hits, aber eben nicht aus der deutschen Hitparade, sondern aus England und den USA. Und hier bei uns sind viele dieser Songs überhaupt nicht zur Kenntnis genommen worden. So wie auch dieser hier, Ships in the Night von Bebop Deluxe, Platz 23 in England.

Da war aber jemand seiner Zeit voraus. I'd Rather Be With You klingt ja eher nach einer Dancefloor-Nummer aus den 90ern, stammt aber aus dem Jahr 1976. Bootsies Rubber Band heißen die Interpreten und dahinter verbirgt sich die Funk-Legende Bootsy Collins. Er hatte bei James Brown den Bass gezupft, später bei George Clinton und der Gruppe Parliament. 1976 gründete er Bootsies Rubber Band. Hitparadenerfolge waren Bootsy Collins allerdings nicht vergönnt. Umso wichtiger, dass wir hier mal wieder was von ihm gehört haben. Nusha Fox war die Sängerin der Gruppe Fox und sie hat einige Hitparaden-Notierungen vorzuweisen, auch bei uns in Deutschland. Single Bad aus dem Jahr 76 war allerdings bei uns nicht in den Charts, dafür in England auf Platz 4 und in den Niederlanden auf Platz 8.

Auch das waren die 70er, ein Türöffner für den New Wave in den frühen 80ern. Und die Band heißt Alberto y Los Trios Paranoias. Und wir hörten den bekanntesten Song mit Platz 47 in den britischen Charts. Und der hat einen so langen Namen, dass ich das nicht schaffen werde, ihn in den verbleibenden Minuten vorzulesen. Er steht aber in voller Länge auf der Playliste zu dieser Sendung im Internet unter www.musikausstudiobremen.de. Und dort findet ihr weitere Informationen über die gespielten Songs. Ja, das waren sie, die entspannten Songs für einen entspannten Abend oder auch für einen entspannten Mittag oder Nachmittag, je nachdem, wann ihr diese Sendung hört. Ja, und ich verabschiede mich heute etwas früher als gewöhnlich, weil der letzte Song gute 6 Minuten lang ist. I Think About Loving You war eine der ersten Singles von Earth, Wind & Fire, damals noch ohne Hitparadenerfolg, und man wird es auch gleich hören, dass die Band seinerzeit 1972 ihren typischen Stil noch nicht gefunden hatte. Diese Single ist also durchaus eine Rarität. Ich wünsche euch eine wunderschöne Woche. Mein Name ist Thorsten Schmidt und ich sage wie immer Tschüss und hoffentlich bis bald.

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2: Im Studio Holger Dilk, schönen guten Tag. Nach dem gescheiterten Anschlag auf den Leipziger Flughafen haben Ermittler offenbar eine weitere Sprengstoffdrohne gefunden. Das Teil wurde etwas mehr als eine Woche später auf einem Feld in der Nähe des Flughafens entdeckt. Das berichtet unter anderem die Süddeutsche Zeitung. Insgesamt wurden damit wohl mindestens 3 Drohnen eingesetzt. Ziel des Anschlags sollen ukrainische Frachtflugzeuge gewesen sein. Sicherheitskreise gehen davon aus, dass Russland dahinter steckt. Die geplante Zuckersteuer soll offenbar auch für Zero-Getränke fällig werden, also für Cola und Limo mit Süßungsmittel statt Zucker. Das berichtet die Bild-Zeitung und beruft sich auf ein Papier aus dem Finanzministerium. Pro Liter soll die Steuer demnach 26 Cent betragen. Die Abgabe soll ab dem kommenden Jahr erhoben werden. Ziel ist es, den hohen Zuckerkonsum zu senken. Die Regierung rechnet mit Einnahmen von rund 650 Millionen Euro. Das Geld soll unter anderem den klammen Krankenkassen zugutekommen. Die deutsche Wirtschaft ist von Mai bis Juni um 0,3% gewachsen und das trotz des Iran-Kriegs. Das Statistische Bundesamt hat seine erste Schätzung damit um 0,1% nach oben korrigiert. Grund für das Plus ist die gute Exportentwicklung. Die politische Sommerpause ist vorbei und die Bundesregierung steht direkt unter Druck. Bei der Kabinettsklausur heute und morgen will Kanzler Merz die Wirtschaft in den Fokus nehmen. Er verspricht, die Reformen und Entlastungen schnell umzusetzen. Jeder dritte Jugendliche ist durch Schule massiv gestresst. Vor allem Mädchen sind betroffen. Das geht aus einer Studie im Auftrag der Barmer Krankenkasse hervor. Mehr von Tim Pritztrupp.
3: 42% der Teenagerinnen haben sich entsprechend geäußert. Bei den Jungen sind es 25%. Als weitere Stressfaktoren werden unter anderem Familienprobleme, Einsamkeit und Süchte genannt. Barmer Chef Staub hält vor allem die hohe Belastung junger Frauen für alarmierend. Er fordert, dass die psychische Gesundheit junger Menschen mehr in den Mittelpunkt rücken müsse.
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4: Mit KI-Support. Sonnig und trocken ist es in der Nordosthälfte. Sonst kommt von Süden her Regen rein. Vereinzelt sind auch Gewitter dabei. Später lässt der Regen im Süden nach und es lockert auf. An den Alpen kann es aber nochmal krachen. Dazu liegen die Höchstwerte heute bei 17 bis 26 Grad. Morgen meist freundlich und trocken, maximal bis 28 Grad.

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2: Im Studio Holger Dilk, schönen guten Tag. Nach dem gescheiterten Anschlag auf den Leipziger Flughafen haben Ermittler offenbar eine dritte Sprengstoffdrohne gefunden. Das berichtet unter anderem die Süddeutsche Zeitung. Mehr von Tim Pritztrup.
3: Die Drohne wurde demnach schon vor anderthalb Wochen auf einem Feld in der Nähe des Flughafens entdeckt. Der Anschlag sollte wohl noch größer ausfallen, als bisher bekannt war. Vor drei Wochen war eine Sprengstoffdrohne in der Nähe von ukrainischen Transportflugzeugen voller Munition sichergestellt worden. Eine weitere prallte wohl mit einer DHL-Frachtmaschine zusammen und wurde dabei zerstört. Sicherheitskreise gehen davon aus, dass russische Geheimdienste dahinter stecken.
2: Auch für die Zero-Variante von Cola und Limo wird in Zukunft wohl eine Zuckersteuer fällig, das berichtet die Bild-Zeitung. Mehr von Anne Brauer.
4: 26 Cent pro Liter sollen laut einem Papier des Finanzministeriums auch auf Zero-Getränke fällig werden. Die sind statt mit Zucker voll mit Ersatzstoffen. Und was das für die Gesundheit bedeutet, wenn man viel Süßstoffe zu sich nimmt, da gibt's immer wieder Streit darüber. Und die Studienlage ist da auch nicht so richtig eindeutig. Anders als bei Zucker, da ist eindeutig klar, dass viel Zucker der Gesundheit schadet.
2: Trotz Iran-Krieg ist die deutsche Wirtschaft von Mai bis Juni um 0,3% gewachsen. Das hat das Statistische Bundesamt mitgeteilt und damit seine Einschätzung von Ende Juli um 0,1% nach oben korrigiert. Insbesondere die gute Entwicklung bei den Exporten ist dafür ausschlaggebend. Nach der politischen Sommerpause geht es für die Bundesregierung gleich in die Vollen. Bei einer Klausurtagung heute und morgen wollen Union und SPD die Pläne für die kommenden Monate festzurren. Großes Thema ist dabei die schwächelnde Wirtschaft. Aus der Branche wird vorab gefordert, bei den Reformen Tempo zu machen. Jeder dritte Jugendliche ist durch Schule massiv gestresst, vor allem Mädchen sind betroffen. Das geht aus einer Studie im Auftrag der Barmer Krankenkasse hervor. Darin werden auch Stress in der Familie und Einsamkeit als Belastungsfaktoren genannt.
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5: Mit KI-Support. Sonnig ist es im Nordosten, sonst hängen einige Wolken rum und von Süden her zieht ab und zu Regen durch. Später kann es an den Alpen und im Südwesten auch mal kräftig gewittern. Die Höchstwerte liegen heute je nach Wolken und Regen zwischen 17 und 26 Grad. Morgen geht's meist freundlich weiter, vereinzelt mit Gewittern, maximal bis knapp 30 Grad.

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2: Im Studio Holger Dilk, schönen guten Tag. Nach dem gescheiterten Anschlag auf den Leipziger Flughafen haben Ermittler offenbar eine weitere Sprengstoffdrohne gefunden. Das Teil wurde etwas mehr als eine Woche später auf einem Feld in der Nähe des Flughafens entdeckt. Das berichtet unter anderem die Süddeutsche Zeitung. Insgesamt wurden damit wohl mindestens 3 Drohnen eingesetzt. Ziel des Anschlags sollen ukrainische Frachtflugzeuge gewesen sein. Sicherheitskreise gehen davon aus, dass Russland dahinter steckt. Nach der Sommerpause steht für Schwarz-Rot jede Menge Arbeit an. Bei der Kabinettsklausur auf Schloss Neuhardenberg in Brandenburg will die Koalition die Pläne für die kommenden Monate festzurren. Fabian Hoffmann.
3: Ein großes Thema ist auch die Wirtschaftskrise. Zehntausende Industriearbeitsplätze sind weg. Bei KI und Co. hinkt Deutschland hinterher. Kanzleramtsministerin Wagen spricht von großem Handlungsbedarf, etwa bei Energiekosten und Arbeitszeiten. Mehrere Wirtschaftsvertreter sind auch eingeladen, um sich mit der Regierung auszutauschen. Dazu kommt der Koalitionsstreit ums Klima. Die SPD will Hitzeschutz ins Grundgesetz schreiben. Für die Union ist das Aktionismus.
2: Die deutsche Wirtschaft ist von Mai bis Juni um 0,3% gewachsen und das trotz des Irankriegs. Das Statistische Bundesamt hat seine erste Schätzung damit um 0,1 Prozentpunkte nach oben korrigiert. Grund für das Plus ist die gute Exportentwicklung. Die geplante Zuckersteuer soll offenbar auch für Zero-Getränke fällig werden, also für Cola und Limo mit Süßungsmittel statt Zucker. Das berichtet die Bild-Zeitung und beruft sich auf ein Papier aus dem Finanzministerium. Pro Liter soll die Steuer demnach 26 Cent betragen. Digitale Medien bestimmen die Freizeit der Deutschen. Im Freizeitmonitor landet alles rund ums Internet, Smartphone, Fernsehen und Musikhören auf den Spitzenplätzen. Aber auch Chillen und Sport sind hoch im Kurs. Über die Hälfte der Befragten wird regelmäßig sportlich aktiv.
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4: Mit KI-Support. Sonnig ist es im Nordosten, sonst hängen einige Wolken rum und von Süden her zieht ab und zu Regen durch. Später kann es an den Alpen und im Südwesten auch mal kräftig gewittern. Die Höchstwerte liegen heute je nach Wolken und Regen zwischen 17 und 26 Grad. Morgen geht's meist freundlich weiter, vereinzelt mit Gewittern, maximal bis knapp 30 Grad.

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2: Im Studio Holger Dilk, schönen guten Tag. Der Drohnenvorfall am Flughafen Leipzig-Halle weitet sich aus, wie die Süddeutsche Zeitung unter anderem berichtet, wurde auf einem Feld in der Nähe des Flughafens eine weitere Sprengstoffdrohne entdeckt. Insgesamt wurden damit wohl mindestens 3 Drohnen eingesetzt. Bundeskanzler Friedrich Merz.
3: Deutschland ist stärker ins Fadenkreuz hybrider Angreifer gerückt. Angreifer nehmen zunehmend skrupellos auch schwere Sachschäden, sogar Verletzte und Tote in Kauf.
2: Der Kanzler kündigte außerdem an, bald sich dazu äußern zu wollen, wer hinter der Drohnenattacke steckt, und er sagt, die Urheber werden dafür bezahlen. Auch für die Zero-Variante von Cola und Limo wird in Zukunft wohl eine Zuckersteuer fällig, das berichtet die Bild-Zeitung. Mehr von Anne Brauer.
4: 26 Cent pro Liter sollen laut einem Papier des Finanzministeriums auch auf Zero-Getränke fällig werden. Die sind statt mit Zucker voll mit Ersatzstoffen. Und was das für die Gesundheit bedeutet, wenn man viel Süßstoffe zu sich nimmt, da gibt's immer wieder Streit darüber. Und die Studienlage ist da auch nicht so richtig eindeutig. Anders als bei Zucker, da ist eindeutig klar, dass viel Zucker der Gesundheit schadet.
2: Nach der politischen Sommerpause geht es für die Bundesregierung gleich in die Vollen. Bei einer Klausurtagung heute und morgen wollen Union und SPD die Pläne für die kommenden Monate festzurren. Großes Thema ist dabei die schwächelnde Wirtschaft. Aus der Branche wird vorab gefordert, bei den Reformen Tempo zu machen. Trotz Irankrieg ist die deutsche Wirtschaft von Mai bis Juni um 0,3% gewachsen. Das hat das Statistische Bundesamt mitgeteilt und damit seine Einschätzung von Ende Juli um 0,1% nach oben korrigiert. Insbesondere die gute Entwicklung bei den Exporten ist dafür ausschlaggebend. Jeder dritte Jugendliche ist durch Schule massiv gestresst, vor allem Mädchen sind betroffen, das geht aus einer Studie im Auftrag der Barmer Krankenkasse hervor. Darin werden auch Stress in der Familie und Einsamkeit als Belastungsfaktoren genannt.
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5: Mit KI-Support. Sonnig und trocken ist es gerade vielerorts, nur in der Mitte regnet es noch öfter. Im Laufe des Nachmittags bleibt es Richtung Nordosten freundlich, während es im Süden nach und nach auflockert. An den Alpen kann es später aber auch mal ein kräftiges Gewitter geben. Dazu liegen die Höchstwerte zwischen 17 und 26 Grad. Morgen dann oft sonnig und trocken, maximal 20 bis 30 Grad.

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2: Im Studio Imme Kasten. Schönen guten Tag. Der Drohnenvorfall am Flughafen Leipzig-Halle weitet sich aus. Wie die Süddeutsche Zeitung berichtet, wurde auf einem Feld in der Nähe des Flughafens eine weitere Sprengstoffdrohne entdeckt. Insgesamt wurden damit wohl mindestens 3 Drohnen eingesetzt. Bundeskanzler Friedrich Merz.
3: Deutschland ist stärker ins Fadenkreuz hybrider Angreifer gerückt. Angreifer nehmen zunehmend skrupellos auch schwere Sachschäden, sogar Verletzte und Tote in Kauf.
2: Der Kanzler kündigte außerdem an, dass er sich bald dazu äußern will, wer hinter der Drohnenattacke stecken könnte, und er sagt, die Urheber werden dafür bezahlen. Bei VW sollen nur im Notfall Werke geschlossen werden. Das hat Konzernchef Blume auf einer Betriebsversammlung in Wolfsburg gesagt. Der VW-Vorstand erklärt sich diese Woche auf mehreren Veranstaltungen zum Sparplan des Autobauers. Weltweit sollen 50.000 Jobs gestrichen werden. Die Werke in Emden, Hannover, Zwickau und Neckarsulm stehen auf der Kippe. Die Ankündigungen zuletzt hatten bei den Beschäftigten für große Unsicherheit gesorgt. Sie werfen dem Vorstand eine desaströse Kommunikation vor. Trotz des Iran-Kriegs ist die deutsche Wirtschaft von Mai bis Juni um 0,3% gewachsen. Das hat das Statistische Bundesamt mitgeteilt und damit seine Schätzung von Ende Juli um 0,1 Prozentpunkte nach oben korrigiert. Insbesondere die gute Entwicklung bei den Exporten ist dafür ausschlaggebend, heißt es. Nach der Sommerpause steht für Schwarz-Rot jede Menge Arbeit an. Bei der Kabinettsklausur auf Schloss Neuhardenberg in Brandenburg will die Koalition die Pläne für die kommenden Monate festzurren. Mehr dazu von Fabian Hoffmann.
4: Ein großes Thema ist auch die Wirtschaftskrise. Zehntausende Industriearbeitsplätze sind weg. Bei KI und Co. hinkt Deutschland hinterher. Kanzleramtsministerin Wagen spricht von großem Handlungsbedarf, etwa bei Energiekosten und Arbeitszeiten. Mehrere Wirtschaftsvertreter sind auch eingeladen, um sich mit der Regierung auszutauschen. Dazu kommt der Koalitionsstreit ums Klima. Die SPD will Hitzeschutz ins Grundgesetz schreiben. Für die Union ist das Aktionismus.
2: In Japan gehen immer mehr Unternehmen ungewöhnlich mit der Hitze um. Seit April wurden 300 Exemplare einer Art Kühlschrank für Menschen verkauft. Die Kabine mit der Größe einer Telefonzelle wird unter anderem auf Baustellen eingesetzt.
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5: Mit KI-Support. Sonnig und trocken ist es gerade vielerorts, nur in der Mitte regnet es noch öfter. Im Laufe des Nachmittags bleibt es Richtung Nordosten freundlich, während es im Süden nach und nach auflockert. An den Alpen kann es später aber auch mal ein kräftiges Gewitter geben. Dazu liegen die Höchstwerte zwischen 17 und 26 Grad. Morgen dann oft sonnig und trocken, maximal 20 bis 30 Grad.

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2: Im Studio Imme Kasten. Schönen guten Tag. Beim gescheiterten Anschlag auf den Flughafen Leipzig-Halle sind offenbar mehr Drohnen zum Einsatz gekommen als bislang bekannt. Laut Süddeutscher Zeitung wurde auf einem Feld in der Nähe des Flughafens eine dritte Sprengstoffdrohne entdeckt. Sicherheitskreise vermuten Russland als Drahtzieher. Die Bundesregierung will sich demnächst dazu äußern, wer dahinter stecken könnte. Bundeskanzler Friedrich Merz droht den Verantwortlichen mit Konsequenzen.
3: Deutschland schreckt ab. Die Bundesregierung erlegt Urhebern hybrider Angriffe einen Preis auf. Sie werden dafür bezahlen. Das ist ein wichtiges Ziel des Gesetzespaketes zu den Nachrichtendiensten, das wir im August im Kabinett bereits beschlossen haben.
2: Auch für die Zero-Variante von Cola und Limo wird in Zukunft wohl die Zuckersteuer fällig. Das berichtet die Bild-Zeitung. Die Details dazu von Anne Brauer.
4: 26 Cent pro Liter sollen laut einem Papier des Finanzministeriums auch auf Zero-Getränke fällig werden. Die sind statt mit Zucker voll mit Ersatzstoffen. Und was das für die Gesundheit bedeutet, wenn man viel Süßstoffe zu sich nimmt, da gibt's immer wieder Streit darüber. Und die Studienlage ist da auch nicht so richtig eindeutig. Anders als bei Zucker, da ist eindeutig klar, dass viel Zucker der Gesundheit schadet.
2: Die politische Sommerpause ist vorbei und die Bundesregierung steckt direkt unter Druck. Bei der Kabinettsklausur heute und morgen will Kanzler Merz die Wirtschaft in den Fokus nehmen. Er verspricht, die Reformen und Entlastungen schnell umzusetzen. Bei VW sollen nur im Notfall Werke geschlossen werden. Das hat Konzernchef Blume auf einer Betriebsversammlung in Wolfsburg gesagt. Der VW-Vorstand erklärt sich die Woche über auf mehreren Veranstaltungen zum Sparplan des Autobauers. Weltweit sollen 50.000 Jobs gestrichen werden. 4 Werke in Deutschland stehen vor dem Aus. In Köln schlagen ab heute Abend wieder die Herzen von Computerspielfans höher. Die Gamescom startet mit ihrer Eröffnungsshow. Richtig los geht's fürs breite Publikum am Donnerstag. Rund 1600 Aussteller präsentieren die neuesten Spiele und Trends. Bis zu 350.000 Besucher werden erwartet.
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5: Mit KI-Support. Sonnig und trocken ist es in der Nordosthälfte, sonst sind viele Wolken am Himmel und von Süden her regnet es verbreitet bis rauf in die Mitte. Später lässt der Regen im Süden eher nach, an den Alpen und im Südwesten kann sich aber auch mal ein kräftiges Gewitter dazu mogeln. Dazu liegen die Werte gerade zwischen 17 und 26 Grad. Morgen oft sonnig, hier und da aber noch Wolken und im Westen vereinzelt Gewitter, maximal bis nahe 30 Grad.

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2: Im Studio Imme Kasten. Schönen guten Tag. Die geplante Zuckersteuer fällt wohl deutlich umfangreicher aus als bisher gedacht. Laut Medienberichten betrifft das eine ganze Palette an Getränken, darunter auch Zero-Varianten, Fruchtsäfte aus Konzentraten und alkoholfreies Bier. Die Zuckersteuer soll ab kommendem Jahr erhoben werden, um den hohen Zuckerkonsum zu senken. Dazu kommen die Millioneneinnahmen für den Staat. Und mit der Ausweitung der Abgabe würden die noch einmal deutlich nach oben gehen. Das Geld soll unter anderem an die klammen Krankenkassen gehen. Die Menschen in Deutschland verbringen ihre Freizeit immer öfter digital. Social Media, Musik hören und Gaming gehören zu den Aktivitäten, die in den letzten 10 Jahren deutlich an Beliebtheit dazugewonnen haben. Das zeigt der neue Freizeitmonitor. Zukunftsforscher Ulrich Reinhardt sagt im ZDF.
3: Freizeit ist natürlich immer wirklich das, was uns gut tut. Insofern, glaube ich, werden viele Aktivitäten eine Konstanz behalten. Einfach chillen, nichts tun, faulenzen, natürlich sich auch unterhalten lassen, sich informieren. Das werden Aktivitäten sein, die auch in Zukunft gefragt sind. Ich glaube so ein Stück weit an eine Renaissance des Sozialen. Also lieber wollen wir doch unsere Freizeit mit anderen verbringen als alleine.
2: Der gescheiterte Anschlag auf den Leipziger Flughafen sollte offenbar größer ausfallen, als bislang bekannt gewesen ist. Wie unter anderem die Süddeutsche Zeitung berichtet, wurde auf einem Feld in der Nähe des Flughafens eine weitere Sprengstoffdrohne gefunden. Sicherheitskreise vermuten Russland als Drahtzieher. Bei VW sollen nur im Notfall Werke geschlossen werden. Das hat Konzernchef Blume auf einer Betriebsversammlung in Wolfsburg gesagt. Der VW-Vorstand erklärt sich die Woche über auf mehreren Veranstaltungen zum Sparplan des Autobauers. Weltweit sollen 50.000 Jobs gestrichen werden. 4 Werke in Deutschland stehen vor dem Aus.
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4: Mit KI-Support. Sonnig und trocken ist es in der Nordosthälfte, sonst sind viele Wolken am Himmel und von Süden her regnet es verbreitet bis rauf in die Mitte. Später lässt der Regen im Süden eher nach, an den Alpen und im Südwesten kann sich aber auch mal ein kräftiges Gewitter dazu mogeln. Dazu liegen die Werte gerade zwischen 17 und 26 Grad. Morgen oft sonnig, hier und da aber noch Wolken und im Westen vereinzelt Gewitter. Maximal bis nahe 30 Grad.

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2: Im Studio Imme Kasten. Schönen guten Tag. Die geplante Zuckersteuer, die fällt wohl deutlich umfangreicher aus als bisher angenommen. Laut Medienberichten betrifft es nämlich eine ganze Reihe an Getränken. Fabian Hoffmann.
3: Ja, so sieht's aus. Demnach sollen auch Zero-Getränke extra besteuert werden, ebenso wie Fruchtsäfte aus Konzentraten, Milchmischgetränke und alkoholfreies Bier. Wir haben beim Finanzministerium nachgefragt, da wollte man uns das weder bestätigen noch dementieren. Die Zuckersteuer soll ab kommendem Jahr erhoben werden, um den hohen Zuckerkonsum zu senken. Dazu kommen die Millioneneinnahmen für den Staat. Und mit der Ausweitung der Abgabe würden die nochmal deutlich nach oben gehen. Das Geld soll unter anderem an die klammen Krankenkassen gehen.
2: Bei VW sollen nur im Notfall Werke geschlossen werden. Das hat Konzernchef Blume auf einer Betriebsversammlung in Wolfsburg gesagt. Der VW-Vorstand erklärt sich diese Woche auf mehreren Veranstaltungen zum Sparplan des Autobauers. Weltweit sollen 50.000 Jobs gestrichen werden. Die Werke in Emden, Hannover, Zwickau und Neckarsulm stehen auf der Kippe. Die Ankündigungen zuletzt hatten bei den Beschäftigten für große Unsicherheit gesorgt. Sie werfen dem Vorstand eine desaströse Kommunikation vor. Digitale Medien bestimmen die Freizeit der Deutschen. Im Freizeitmonitor landet alles rund ums Internet, Smartphone, Fernsehen und Musik hören auf den Spitzenplätzen. Aber auch Chillen und Sport sind hoch im Kurs. Über die Hälfte der Befragten wird regelmäßig sportlich aktiv. Der gescheiterte Anschlag auf den Leipziger Flughafen sollte offenbar größer ausfallen, als bislang bekannt gewesen ist. Wie unter anderem die Süddeutsche Zeitung berichtet, wurde auf einem Feld in der Nähe des Flughafens eine weitere Sprengstoffdrohne gefunden. Sicherheitskreise vermuten Russland als Drahtzieher. In Köln schlagen ab heute Abend wieder die Herzen von Computerspielfans höher. Die Gamescom startet mit ihrer Eröffnungsshow. Richtig los geht's fürs breite Publikum am Donnerstag. Rund 1600 Aussteller präsentieren die neuesten Spiele und Trends. Bis zu 350.000 Besucher werden erwartet.
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4: Mit KI-Support. Sonnig und trocken ist es in der Nordosthälfte. Sonst kommt von Süden her verbreitet Regen bis in die Mitte. Ganz im Süden lässt der Regen nach und es lockert auf. Und in den Alpen sowie im Südwesten sind später auch mal kräftige Gewitter drin. Dazu werden es 17 bis 26 Grad. Morgen oft freundlich mit Sonne und Wolken, vereinzelt noch Regenwolken. Maximal bis nahe 30 Grad.

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2: Im Studio Immekasten. Schönen guten Abend. Die geplante Zuckersteuer fällt wohl deutlich umfangreicher aus als bisher gedacht. Laut Medienberichten betrifft das eine ganze Palette an Getränken, darunter auch Zero-Varianten, Fruchtsäfte aus Konzentraten und alkoholfreies Bier. Die Zuckersteuer soll ab kommendem Jahr erhoben werden, um den hohen Zuckerkonsum zu senken. Dazu kommen die Millioneneinnahmen für den Staat. Und mit der Ausweitung der Abgabe würden die noch einmal deutlich nach oben gehen. Das Geld soll unter anderem an die klammen Krankenkassen gehen. Mit viel Druck auf dem Kessel ist die Bundesregierung zu ihrer Kabinettsklausur zusammengekommen. Hauptthema ist die angespannte wirtschaftliche Lage. Union und SPD wollen jetzt schnell die angeschobenen Reformen umsetzen. Und da geht's unter anderem um mehr Wettbewerbsfähigkeit und weniger Bürokratie. Bundesforschungsministerin Dorothee Bär.
3: Wir haben in Deutschland wahnsinnig viele schlummernde Potenziale, die wir heben wollen. Letzte positive Zahl, der Aufwärtstrend auch bei den Start-up-Zahlen gibt ganz große Hoffnung. Den Trend wollen wir weiter unterstützen, auch durch eine Innovationsfreiheitsoffensive. Das heißt konsequent weniger Förderbürokratie, dafür mehr Drive bei dem Transfer von der Forschung direkt in die Praxis.
2: Digitale Medien bestimmen die Freizeit der Deutschen. Im Freizeitmonitor landet alles rund ums Internet, Smartphone, Fernsehen und Musik hören auf den Spitzenplätzen. Aber auch Chillen und Sport sind hoch im Kurs. Über die Hälfte der Befragten wird regelmäßig sportlich aktiv. In Köln schlagen ab heute Abend wieder die Herzen von Computerspielfans höher. Die Gamescom startet mit ihrer Eröffnungsshow. Richtig los geht's fürs breite Publikum am Donnerstag. Rund 1600 Aussteller präsentieren die neuesten Spiele und Trends. Bis zu 350.000 Besucher werden erwartet.
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4: Mit KI-Support. Wolkig und stellenweise nass ist es am Abend noch. In der Mitte kann es noch etwas regnen, dazu sind im Südwesten und an den Alpen vereinzelt kräftige Gewitter möglich. In der Nacht zieht der Regen langsam weiter, ganz trocken wird's aber nicht überall. Die Tiefstwerte liegen zwischen 17 und 10 Grad. Morgen halten sich erst viele Wolken, der Regen zieht nach Osten ab, später kann's im Westen wieder mal gewittern. Maximal knapp 30 Grad.

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2: Moin moin allerseits und herzlich willkommen zur 70er-Jahre-Show. Heute wieder mit entspannten Songs aus den entspannten 70ern. Mein Name ist Thorsten Schmidt und wenn ich jetzt mal auf meinen Zettel schaue, wen wir in der nächsten Stunde alles hören werden, dann...

Was für ein Auftakt. Bombastisch, spektakulär. Emerson, Lake & Palmer mit der Fanfare For the Common Man. Auf der Langspielplatte fast 10 Minuten lang, für die Single zusammengekürzt auf knapp 3 Minuten. Ein Platz 2 in England 1977. Ich habe ja kürzlich schon mal von einem Flohmarktfund berichtet, von einer 4-CD-Box mit insgesamt 80 Songs aus den 70ern. Diese CD-Box heißt Greatest Ever Decade, The 70s. Ja, und da will ich auch gar nicht erst widersprechen. Zu dieser Greatest Ever Decade gehören natürlich die üblichen Verdächtigen, die wir auf beinahe jeder 70s Compilation finden. Bonnie Tyler, Harpo, Gary Rafferty, John Paul Young, Sailor, Gilbert O'Sullivan, Deep Purple und das Electric Light Orchestra. Deren Hits gehören natürlich in die 70er, genauso wie Schlaghosen und die Lichtorgel. Und deshalb hören wir diese Hits heute nicht. Ich habe nämlich die Raritäten rausgepickt, denn mit denen gibt es wirklich was zu entdecken. Die 70er Jahre standen für eine riesige musikalische Vielfalt und ebenso für eine riesige kulturelle Vielfalt. Ich habe damals meine erste Pizza gegessen, auf die Hand, abends vor meiner Lieblingsdisco. Es gab nur eine Sorte mit Salami drauf und das Stück kostete eine Mark. In den 70ern gab es die ersten Dritte Weltläden mit indischen Wickelkleidern und mit Patchouli-Düften. Die Welt kam zu uns und wir Teenager haben gestaunt. Und diese Vielfalt, die hören wir auch auf dieser 4-CD-Box und wir hören sie in dieser Stunde. Eine bunte Mischung aus Rock, Pop, Funk, Soul und Disco und auch ein bisschen Reggae.

Dave Barker und Ainsel Collins brachten den Reggae aus Jamaika nach England. Ihre ersten Singles wurden auch auf der Insel veröffentlicht und das mit riesigem Erfolg. 1971 wurde Double Barrel ein Nummer-1-Hit, ebenso in den Niederlanden. Bei uns kam die Single auf Platz 28. Wir haben die zweite Single gehört, Monkey Spanner, in England immerhin auf Platz 7. Danach hat man von Dave and Ainsel Collins allerdings nie wieder was gehört. Hier wird es jetzt klassisch rockig. Wobei in den 70ern niemand vom Classic Rock gesprochen hat, aber wenn wir den Begriff heute verwenden, dann sind damit Rockklassiker gemeint, die zum größten Teil aus den 70ern stammen. Wir hören die Faces, Little Feat und ZZ Top.

Gerockt wurde ziemlich laut in den 70ern. Bands wie Deep Purple, U-Wire Heep oder auch Alice Cooper standen plötzlich weltweit ganz weit oben in den Hitparaden. Und Motörhead, Black Sabbath oder Iron Maiden haben auch ihre Wurzeln in den 70ern. Nur dass damals noch nicht von Hard Rock oder Heavy Metal die Rede war. Und auch wir Teenies mochten es gerne laut. Slade oder Sweet haben ganz schön kräftig in die Saiten gegriffen und standen bei uns Bravo-Lesern ganz oben in der Gunst. Nannten wir das damals schon Glamrock? Da bin ich mir jetzt nicht so sicher. Aber ich erinnere mich an die Sweet-Poster in meinem Zimmer und die waren voller Glam und Glitter. Und wir hören die Sweet mit Hellraiser.

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3: In dieser entspannten Sendung hören wir einige entspannte Songs aus den 70ern. Und die kommen aus einem, ja doch, ziemlich entspannten CD-Paket. Und der Mikrofon ist immer noch Thorsten Schmidt. Greatest Ever Decade, The 70s heißt dieses Paket, das nun schon die dritte Sendung mit feinen 70s-Perlen bestückt. 80 Songs auf 4 Silberlingen stecken in diesem Paket. Im Umlauf gebracht von der englischen Plattenfirma Rhino im Jahr 2021. Und es sind schon alles Hits, aber eben nicht aus der deutschen Hitparade, sondern aus England und den USA. Und hier bei uns sind viele dieser Songs überhaupt nicht zur Kenntnis genommen worden. So wie auch dieser hier, Ships in the Night von Bebop Deluxe, Platz 23 in England.

Da war aber jemand seiner Zeit voraus. I'd Rather Be With You klingt ja eher nach einer Dancefloor-Nummer aus den 90ern, stammt aber aus dem Jahr 1976. Bootsy's Rubber Band heißen die Interpreten und dahinter verbirgt sich die Funk-Legende Bootsy Collins. Er hatte bei James Brown den Bass gezupft, später bei George Clinton und der Gruppe Parliament. 1976 gründete er Bootsy's Rubber Band. Hitparadenerfolge waren Bootsy Collins allerdings nicht vergönnt. Umso wichtiger, dass wir hier mal wieder was von ihm gehört haben. Nusha Fox war die Sängerin der Gruppe Fox und sie hat einige Hitparaden-Notierungen vorzuweisen, auch bei uns in Deutschland. Single Bad aus dem Jahr 76 war allerdings bei uns nicht in den Charts, dafür in England auf Platz 4 und in den Niederlanden auf Platz 8.

Auch das waren die 70er, ein Türöffner für den New Wave in den frühen 80ern. Und die Band heißt Alberto y Los Trios Paranoias. Und wir hörten den bekanntesten Song mit Platz 47 in den britischen Charts. Und der hat einen so langen Namen, dass ich das nicht schaffen werde, ihn in den verbleibenden Minuten vorzulesen. Er steht aber in voller Länge auf der Playliste zu dieser Sendung im Internet unter www.musikausstudiobremen.de. Und dort findet ihr weitere Informationen über die gespielten Songs. Ja, das waren sie, die entspannten Songs für einen entspannten Abend oder auch für einen entspannten Mittag oder Nachmittag, je nachdem, wann ihr diese Sendung hört. Ja, und ich verabschiede mich heute etwas früher als gewöhnlich, weil der letzte Song gute 6 Minuten lang ist. I Think About Loving You war eine der ersten Singles von Earth, Wind and Fire, damals noch ohne Hitparadenerfolg, und man wird es auch gleich hören, dass die Band seinerzeit 1972 ihren typischen Stil noch nicht gefunden hatte. Diese Single ist also durchaus eine Rarität. Ich wünsche euch eine wunderschöne Woche. Mein Name ist Thorsten Schmidt und ich sage wie immer Tschüss und hoffentlich bis bald.

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2: Moin moin allerseits und herzlich willkommen zur 70er-Jahre-Show. Heute wieder mit entspannten Songs aus den entspannten 70ern. Mein Name ist Thorsten Schmidt und wenn ich jetzt mal auf meinen Zettel schaue, wen wir in der nächsten Stunde alles hören werden, dann...

Was für ein Auftakt, bombastisch, spektakulär. Emerson, Lake & Palmer mit der Fanfare For the Common Man. Auf der Langspielplatte fast 10 Minuten lang, für die Single zusammengekürzt auf knapp 3 Minuten. Ein Platz 2 in England 1977. Ich habe ja kürzlich schon mal von einem Flohmarktfund berichtet, von einer 4-CD-Box mit insgesamt 80 Songs aus den 70ern. Diese CD-Box heißt Greatest Ever Decade, The 70s. Ja, und da will ich auch gar nicht erst widersprechen. Zu dieser Greatest Ever Decade gehören natürlich die üblichen Verdächtigen, die wir auf beinahe jeder 70s Compilation finden. Bonnie Tyler, Harpo, Gary Rafferty, John Paul Young, Sailor, Gilbert O'Sullivan, Deep Purple und das Electric Light Orchestra. Deren Hits gehören natürlich in die 70er, genauso wie Schlaghosen und die Lichtorgel. Und deshalb hören wir diese Hits heute nicht. Ich habe nämlich die Raritäten rausgepickt, denn mit denen gibt es wirklich was zu entdecken. Die 70er Jahre standen für eine riesige musikalische Vielfalt und ebenso für eine riesige kulturelle Vielfalt. Ich habe damals meine erste Pizza gegessen, auf die Hand, abends vor meiner Lieblingsdisco. Es gab nur eine Sorte mit Salami drauf und das Stück kostete 1 Mark. In den 70ern gab es die ersten Dritte-Welt-Läden mit indischen Wickelkleidern und mit Patchouli-Düften. Die Welt kam zu uns und wir Teenager haben gestaunt. Und diese Vielfalt, die hören wir auch auf dieser 4-CD-Box. Und wir hören sie in dieser Stunde. Eine bunte Mischung aus Rock, Pop, Funk, Soul und Disco und auch ein bisschen Reggae.

Dave Barker und Ainsel Collins brachten den Reggae aus Jamaika nach England. Ihre ersten Singles wurden auch auf der Insel veröffentlicht und das mit riesigem Erfolg. 1971 wurde Double Barrel ein Nummer-1-Hit, ebenso in den Niederlanden. Bei uns kam die Single auf Platz 28. Wir haben die zweite Single gehört, Monkey Spanner, in England immerhin auf Platz 7. Danach hat man von Dave and Ainsel Collins allerdings nie wieder was gehört. Hier wird es jetzt klassisch rockig. Wobei in den 70ern niemand vom Classic Rock gesprochen hat, aber wenn wir den Begriff heute verwenden, dann sind damit Rockklassiker gemeint, die zum größten Teil aus den 70ern stammen. Wir hören die Faces, Little Feat und ZZ Top.

Gerockt wurde ziemlich laut in den 70ern. Bands wie Deep Purple, U-Wire Heep oder auch Alice Cooper standen plötzlich weltweit ganz weit oben in den Hitparaden. Und Motörhead, Black Sabbath oder Iron Maiden haben auch ihre Wurzeln in den 70ern. Nur dass damals noch nicht von Hard Rock oder Heavy Metal die Rede war. Und auch wir Teenies mochten es gerne laut. Slade oder Sweet haben ganz schön kräftig in die Saiten gegriffen und standen bei uns Bravo-Lesern ganz oben in der Gunst. Nannten wir das damals schon Glamrock? Da bin ich mir jetzt nicht so sicher, aber ich erinnere mich an die Sweet-Poster in meinem Zimmer und die waren voller Glam und Glitter. Und wir hören die Sweet mit Hellraiser.

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3: In dieser entspannten Sendung hören wir einige entspannte Songs aus den 70ern. Und die kommen aus einem, ja, doch ziemlich entspannten CD-Paket. Und der Mikrofon ist immer noch Thorsten Schmidt. Greatest Ever Decade, The 70s heißt dieses Paket, das nun schon die dritte Sendung mit feinen 70s-Perlen bestückt. 80 Songs auf 4 Silberlingen stecken in diesem Paket. Im Umlauf gebracht von der englischen Plattenfirma Rhino im Jahr 2021. Und es sind schon alles Hits, aber eben nicht aus der deutschen Hitparade, sondern aus England und den USA. Und hier bei uns sind viele dieser Songs überhaupt nicht zur Kenntnis genommen worden. So wie auch dieser hier, Ships in the Night von Bebop Deluxe, Platz 23 in England.

Da war aber jemand seiner Zeit voraus. I'd Rather Be With You klingt ja eher nach einer Dancefloor-Nummer aus den 90ern, stammt aber aus dem Jahr 1976. Bootsies Rubber Band heißen die Interpreten und dahinter verbirgt sich die Funk-Legende Bootsy Collins. Er hatte bei James Brown den Bass gezupft, später bei George Clinton und der Gruppe Parliament. 1976 gründete er Bootsies Rubber Band. Hitparadenerfolge waren Bootsy Collins allerdings nicht vergönnt. Umso wichtiger, dass wir hier mal wieder was von ihm gehört haben. Nusha Fox war die Sängerin der Gruppe Fox und sie hat einige Hitparaden-Notierungen vorzuweisen, auch bei uns in Deutschland. Single Bad aus dem Jahr 76 war allerdings bei uns nicht in den Charts, dafür in England auf Platz 4 und in den Niederlanden auf Platz 8.

Auch das waren die 70er, ein Türöffner für den New Wave in den frühen 80ern. Und die Band heißt Alberto y Los Trios Paranoias. Und wir hörten den bekanntesten Song mit Platz 47 in den britischen Charts. Und der hat einen so langen Namen, dass ich das nicht schaffen werde, ihn in den verbleibenden Minuten vorzulesen. Er steht aber in voller Länge auf der Playliste zu dieser Sendung im Internet unter www.musikausstudiobremen.de. Und dort findet ihr weitere Informationen über die gespielten Songs. Ja, das waren sie, die entspannten Songs für einen entspannten Abend oder auch für einen entspannten Mittag oder Nachmittag, je nachdem, wann ihr diese Sendung hört. Ja, und ich verabschiede mich heute etwas früher als gewöhnlich, weil der letzte Song gute 6 Minuten lang ist. I Think About Loving You war eine der ersten Singles von Earth, Wind & Fire, damals noch ohne Hitparadenerfolg, und man wird es auch gleich hören, dass die Band seinerzeit 1972 ihren typischen Stil noch nicht gefunden hatte. Diese Single ist also durchaus eine Rarität. Ich wünsche euch eine wunderschöne Woche. Mein Name ist Thorsten Schmidt und ich sage wie immer Tschüss und hoffentlich bis bald.

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